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Einen wunderschönen guten Morgen. 6:08. Leute, was ein Start in den Morgen. Ich bin Samstag umgezogen, hab mein Auto geparkt auf so einem Parkplatz, komm heute Morgen raus, will ins Auto und mich hier auf den Weg machen. Ist mein Auto einfach weg. Gestern war ja Berlin-Marathon in Berlin und ja, da stand auch ein Schild, dass die alle Autos, die da stehen, abschleppen. Ich hab's nicht gelesen, mein Auto war weg. Deshalb war ich zu spät. Komm jetzt erstmal an und ihr kommt gut rein, ihr Lieben. Schön, wieder hier zu sein. Freue mich sehr. Happy Monday jetzt mit Wurst mit Schimmer von Bennett. Gumo.

Kevin Sunshine Live, BPM Beats by Morning. Und der nächste Song, das ist einer, bei dem ich immer, wenn er läuft, lauter drehe. 9 PM Till I Come von ATB. Ich glaube, euch geht's da auch ähnlich. Ich habe schon öfter, wenn wir telefoniert haben und der Song anging, gehört, Anna, war jetzt schön, aber ich würde dann jetzt den Song hören. Total verständlich, würde ich andersrum auch so machen. Stellt eure Telefone am besten kurz auf Flugmodus, dann stört auch keiner. Gummo!

0: Opfer, seid ihr alle. Montag heute und das M im Montag, das steht für Musik und deshalb feiern wir heute hier bei Sunshine Live. BPM Beats for Morning zusammen zu unseren Tracks. Unsere, damit meine ich unsere und auch eure.
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0: Ey, und zum Glück ist heute Mucke Monday. Ich war 2 Wochen nicht da und ich habe kaum noch neue Songs. Unser Mucke Monday ist ja so ein bisschen wie so ein Büchertausch, kann man sich vorstellen. Nur mit Musik und dem Vorteil, dass man direkt checken kann, ob es einem wirklich gefällt.

30, 20, 19, 16, 16. Und ich hau ihn rein, hier in unsere BPM Beats for Morning Playlist. So checken wir, was ihr so hört, was wir so hören. Und haben immer geile neue Lieder am Start. Ich war so frei und hab's auch mal gemacht. Take My Mind von WizDMC. Ein Song, den ich wieder voll für mich entdeckt hab und gerade sehr fühle. Holt nochmal so ein bisschen Sommervibes hoch. Den hören wir jetzt. Ich freue mich sehr auf eure Vorschläge und Songs zum Mucke Monday. Einen guten Start euch.

0: Uff, Montag, 5 Tage Arbeitswoche liegen vor uns. Aber Leute, ganz da hinten, da sehe ich was. Ein kleines Licht am Ende des Tunnels. Und dieses Licht bin ich. Spaß, das Licht, das sind die Partys nächstes Wochenende.
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2: Juhu, ich bin zurück aus dem Urli und ja, ich habe natürlich auch ein bisschen gefeiert und auf dem Weg in einen der angesagtesten Clubs hier in Berlin eine sehr bekannte und interessante Persönlichkeit kennengelernt. Janus the Bouncer, Türsteher und Club-Ikone. Und den habe ich euch einfach mal mitgebracht. Straight von der Clubtür ins Sunshine Live Studio. Und er sieht dafür echt noch fresh aus. Guten Morgen.
3: Moin Sie.
2: Ja, Türsteher in Berlin, spannend. Ich habe viele Fragen nach skurrilen, crazy Stories, Promis an der Tür, Bestechungsversuchen. Und Leute, ich werde alles aus ihm rausquetschen. Zwei Songs gönnen wir uns vorher. Starten mit Ordinary von der TBS. Einen schönen guten Morgen euch.
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0: Es ist ein Fluch und ein Segen zugleich. Alle von euch, die schon mal in Berliner Clubs feiern waren, wissen's. Wenn man sich auf den Weg zum Club macht, ist es nicht hundertprozentig sicher, dass man da auch reinkommt. Dafür sorgen Türsteherinnen und Türsteher, die nicht nur darauf achten, dass man auch gerade laufen kann, sondern auch, ob der Vibe passt, ob man passend angezogen ist und ob es einfach irgendwie matcht. Und an einer der beliebtesten und angesagtesten Türen hier in der Hauptstadt, da findet man Janus the Bouncer. Und heute findet man den hier im Sunshine Live Studio. Guten Morgen.
1: Moin Sie.
0: Janus, du machst jetzt schon seit 10 Jahren Tür. Wow. Du musstest wahrscheinlich vielen Gästen schon mal den Satz, nee, sorry, heute für dich leider nicht sagen. Und ich habe mich schon immer gefragt, ob Leute dann wohl anfangen oder eher so probieren zu bestechen.
1: Ja, auch das ist schon vorgekommen. Aber das fand ich dann süß. Das war dann irgendwie so, keine Ahnung, 100 Euro wahrscheinlich. Ich sag so, was soll ich damit? Wir sind hier 20 Kollegen an der Tür irgendwie. Da kann ich mir nicht mal einen Schokoriegel leisten auf dem Hauseweg. Also da musst du schon 3 Nullen dranhängen, damit wir drüber reden. Ja. Nein, Spaß machen wir natürlich nicht, dürfen wir auch nicht. Disqualifiziert man sich auch als Türsteher oder als Türsteherin, wenn man das annimmt. Aber ja, das gab's auch schon. Ja, aber das sind dann ja auch die Leute, die willst ja auch nicht einen Laden haben. Also wer solche Touren auffährt, eh schon mal falsch.
0: Ja, voll. Ich kann aber auch verstehen, dass man verzweifelt ist. Wenn man zum Beispiel mit Freunden hingeht und die kommen rein oder die sind schon drin und man will auch gerne rein. Naja, Bestechung geht aber natürlich gar nicht, oder? Vielleicht in anderer Form, bisschen unauffälliger, so in Form von Telefonnummern. Wie sieht's denn da aus? Kriegst du öfter mal ein Nümmerchen zugesteckt?
1: Das ist weniger, als man eigentlich denkt und so, weil irgendwie haben ja die Leute dann schon auch immer noch so ein bisschen irgendwie Respekt und so. Und wenn, dann gibt's Nummern sowieso erst bei den Leuten, die drinnen sind im Laden und so. Vorher Nummer irgendwie bringt dich nicht weiter vorne. Das muss auch ohne Flirten funktionieren, der Eintritt.
0: Danke, Janus. Wir quatschen gleich so in einem Stündchen weiter. Und bis dahin, liebe Sunshine Life Community, könnt ihr mir eure Fragen schicken. Was wollt ihr von Janus the Bouncer, Türsteher in Berlin, gerne wissen? Keine Tabus, außer die Frage, in welchem Club er arbeitet. Da müsst ihr dann selber rausfinden, wenn er hier in Berlin mal feiern geht. Haut raus und schickt sie mir rüber. 0049 30 20 19 16 16. Wir sind beide sehr gespannt, was ihr wissen wollt. Einen schönen guten Morgen euch. Ciao.

0: Viertel vor sieben, Sunshine Live hier mit den BPM Beats per Morning. Und gleich gibt's hier Cash per Morning.
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0: Um sieben, da könnt's euch so gehen, wie der lieben Eileen aus unserer Sunshine Live Community.
2: Taylor Swift mit Ophelia.
0: Oh, du gewinnst 500 Euro! Eileen, alle fünf Songs hast du hier bei unserer Playlist geknackt. Wow!
2: Oh mein Gott, das war ich sicher, danke.
0: Oh Gott. Ja, mal eben bis 500 Euro abräumen auf Montagmorgen. Kann man machen. Schmeckt auf jeden Fall. Erste Runde unserer Sunshine Life Playlist um 7. Seid dabei und klärt euch bis zu 500 Euro fürs Liedererkennen. Bis dahin, Öhrchenspitzen. Es könnten alle Songs sein, die euch gleich Geld bringen. Das hier ist Devotion von Joel Curry. Nein, Corey. Mann, der passiert mir immer. Naja, Curry wäre auch geil. Kommt gut rein, ihr Lieben.

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0: Ich weiß, Geld macht nicht glücklich, aber mit Geld kann man sich eine Tafel Schoki kaufen und das ist doch schon ganz schön nah dran.
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0: Das bin ich, bin wieder zurück aus dem Urlaub und ich meinte eigentlich natürlich diesen Sound.
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0: Ja, Leute, muss mir erstmal hier wieder eingewöhnen. Die Sunshine Live Playlist mit der könnt ihr euch ganz schön viel Schoki kaufen. Wir spielen Liederraten. 5 Songs gilt's zu knacken. Pro erratenem Track kriegt dann Fuffi und wer alle 5 erkennt, bekommt 500 Euro.
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0: In 3 Songs spielen wir die nächste Runde und wer von euch Lust hat mitzumachen, haben mir ja schon einige auf WhatsApp geschrieben. Ihr Süßen, ihr müsst mir erst schreiben, wenn ihr hier den Playlist-Sound hört, ne? Naja, schickt ihr mir jetzt das Codewort Playlist per WhatsApp an die 0049 30 20 19 16 16. Ab jetzt könnt ihr mir schreiben. Und bis dahin, hört ihr am besten genau hin. Jeder Song, der hier läuft, könnte euch nämlich einen Fuffi bringen. Auch der hier, Toxic Symphony von Niklas D. Ich sag mal bis gleich. Einen guten Start euch.
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1: Ach ja, viele schöne Dinge, die man mit Geld machen könnte. Basti, was würdest du denn mit so ein bisschen extra Kohle anstellen?
2: Ich glaube, ich würde mein Frauchen zu Hause mal zum Shop einladen, da freut die sich immer.
1: Sag nochmal, was würdest du machen?
2: Mein Frauchen zum Shop einladen. Ich glaube, da freut die sich immer, wenn man jemand ausgeben kann.
1: Aha, das, also ganz selbstlos würdest du das Geld quasi an deine Frau.
2: Nicht alles. Nicht alles. Ich würde mir auch ein bisschen was gönnen.
1: Alles klar, ja, das hört sich doch wunderbar an. Dann drücke ich dir jetzt die Daumen, dass du hier bei unserer Sunshine Live Playlist ein bisschen was abräumst. Fuffi, kriegst du pro Song. Erkennst du alle 5, gäb's 500 Euro. Davon könntest du auf jeden Fall, dann könnte deine Frau und du auf jeden Fall, glaube ich, ganz gut shoppen, oder?
2: Ich glaube, das sollte ausreichen.
1: Wunderbar, Basti. Schnapp dir was zum Schreiben. Hier ist dein Mix. Viel Erfolg.

0: Mein lieber Land, Zeit startet jetzt.
1: So, also ich habe auf jeden Fall gehört, Call My Name.
0: Ja.
1: Times.
0: Ja.
1: Hoppelight.
0: Ja.
1: Lost habe ich auch gehört.
0: Das sind schon 4 von 5. Schaffst du den einen noch?
1: Nee, du mehr. Scheiße. Hab ich nicht gesagt.
0: Nee, hast du nicht gesagt, mein Lieber?
1: Nein, habe ich natürlich nicht.
0: Das sind 200 Euro. Ja, ey, 200 Euro, davon kann man auf jeden Fall auch schon geil shoppen, wo?
1: Ja, denke auch. Ja, das reicht auf jeden Fall, ja.
0: Ich denke auch. Der letzte, den du nicht hattest, wäre All Day and Night gewesen von Jax Jones. Aber
1: das
0: was?
1: Das ist halt die Aufregung, weißt du? Das, irgendwas bleibt immer auf der Strecke.
0: Ey, und das hast du doch richtig, richtig super gemacht. Basti,
1: ja,
0: hat ganz viel Spaß mit dir gemacht. Ich wünsche dir noch einen schönen Tag. Und liebe Sunshine Live Community, wer von euch auch Bock hat, die nächste Runde, die spielen wir um 8. Jetzt aber erstmal wieder ein paar Beats. Wir sind ja hier bei BPM Beats per Morning. Wir hören On My Mind von Diplo und Sidepiece. Mein Name ist Anna. Wunderschön wünsche ich euch.

0: 7.27 Uhr am Montag. Ja, schwierig. Deshalb reden wir jetzt über was Angenehmeres. Party.
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3: Pink Oktober ist das Motto bei der Party in der Schlosserei zu Olten. Ist aber nur für die Ladies. Und an den Decks stehen logischerweise nur Female DJs. Los geht's am Samstag in der Schlosserei zu Olten am 10:30 Uhr zu Abend. Eine House- und Elektro-Party geht immer. Der Headliner ist Lea Lisa. Sie ist eine Schweizer DJ und Produzentin. Los geht's da am Samstag im Folkloch in Lausanne zu Mitternacht. Mike the Connector. Er ist vor allem für groovige, oldschool-inspirierte House bekannt. Los geht's zu Basel im Nordstern am Freitag am 11 Uhr abends.

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1: Und heute mit Special Guest Janus the Bouncer, Türsteher und Club-Ikone aus Berlin ist hier. Moini!
2: Moinsi!
1: Den ganzen Morgen ist er hier bei BPM Beats for Morning am Start. Vorhin schon von wilden Bestechungsversuchen an der Tür gehört. Gleich quetsche ich ihn mal aus, ob auch schon mal Promis bei ihm an der Tür standen. Und vor allem, ob er auch schon mal welche nicht reingelassen hat. Diese zwei hier, die wird er, glaube ich, immer reinlassen. Wir lassen sie auf jeden Fall zumindest jetzt in unseren Morgen. Felix Jehn und Whitney Houston mit ihrem wunderschönen Sound von It's Not Right, But It's Okay. Wunderschön wünsche ich euch.
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0: Es gibt so viele Berufe auf der Welt und wie ich finde, sehr interessanter ist der des Türstehers, der Türsteherin. Und einen sehr bekannten, ikonischen Türsteher aus der Hauptstadt, der an einer der angesagtesten Clubs hier steht, der steht heute hier auch bei uns im Studio. Das ist Janus the Bouncer. Janus, du lebst den Beruf Türsteher ja richtig. Was macht dir denn so Spaß an diesem Job?
1: Es gibt natürlich so Standardabläufe über den Abend, aber letztendlich hast du ja immer mit neuen Menschen zu tun. Jeder Gast ist ja auch anders. Ich sag mal, jeder Gast hat einen anderen Vibe, eine andere Energie und so und auf die musst du dich einstellen. Und das macht es einfach unglaublich abwechslungsreich, ja. Und wenn du ein erfahrenes Türteam hast, wie tolle Kollegen und Kolleginnen, dann ist das einfach der coolste Job oder Nebenjob in meinem Fall, den es gibt auf der Welt.
0: Ja, kann ich mir schon gut vorstellen. Neue Menschen, apropos Janus, unter uns. Hier in Berlin, da wohnen ja auch viele Promis, habe ich mich schon immer mal gefragt. Stehen die auch manchmal bei dir an der Tür?
1: Letzte Woche erst wieder, war so ein bisschen deutscher Filmball bei mir an der Tür.
0: Und wie sieht's aus? Hast du da so ein bisschen, nicht Starallüren, wie sagt man's? Bist du da so ein bisschen starstruck? Gehst du mit denen anders um oder wie? Wie gehst du dann mit solchen Promis um, wenn die vor dir stehen?
1: Ja, das sind auch alles Menschen. Ich sag mal, vor Gott und an der Pissrinne sind alle Leute gleich. Also insofern werden die genauso behandelt wie jeder andere Gast auch.
0: Aha, vor Gott und an der Pissrinne also. Und hast du schon mal jemanden Berühmten abgewiesen? Gesagt, nee, sorry, heute für dich leider nicht?
1: Ich habe auch schon berühmte Leute abgewiesen.
0: Ach
1: so,
0: nein.
1: Ja, so Topmodels. Ich sag jetzt keine Namen. Aber das hat einfach nicht gepasst in dem Moment. Und ich glaube, die sind woanders glücklicher geworden.
0: Ob ich vielleicht doch noch den Namen rauskriege? Das checken wir hier noch. Janus the Bouncer ist den ganzen Morgen hier bei BPM Beats per Morning zu Gast. Leute, wenn ihr auch noch Fragen habt, dann schickt sie mir rüber 0049 30 20 19 16 16. Dann stelle ich ihm die natürlich auch. Ich bin Anna, wünsche euch einen schönen Start in die neue Woche. Jetzt mit Borderline von Eli Oaks. Kumo!

0: Und in diesem Fall sagen wir Grüezi.
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0: Grüezi an alle aus der Schweiz und vor allen Dingen an Marius. Von dem kommt nämlich der nächste Songwunsch zu unserem Mucke Monday hier bei Sunshine Live BPM Beats per Morning. Mucke Monday ist ja so unser Wünsch dir deinen Song hier bei uns im Radiotag. Und Marius hat einen wunderbaren Sommersong rübergeschickt. Mami von Ugel. Ugel ist ja eh so unser Mr. Good Vibes. Seine Mucke macht einfach gute Laune. Wie wir gerade gehört haben wir die ja sowieso und können wir alle am Montag gut gebrauchen. Hören wir jetzt. Ich wünsche euch was, ihr Lieben. Kommt gut rein.
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0: Monday, Mami von Usual heißt da, wenn ihr den euch speichern wollt. Und wer von euch auch noch einen geilen Song hat hier, den wir unbedingt hören müssen, der gute Laune macht, Sommervibes, was auch immer, dann schickt ihn gerne rüber auf WhatsApp 0049 30 20 19 16 16 und dann hauen wir den mit hier in unsere Sunshine Live BPM Beats per Morning Playlist. Kumo!
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2: Kleine Starthilfe zum Wachwerden und fürs Konto. Unsere Sunshine Live Playlist zocken wir immer um 7, 8 und um 15 Uhr. 8 Uhr haben wir es jetzt. Heißt, wir gehen in die nächste Runde.
3: Let's get ready to rumble!
2: Wer von euch Bock hat zu rumblen und sich bis zu 500 Euro klar zu machen, schreibt mir jetzt das Wörtchen Playlist per WhatsApp. Unsere Nummer gegen Kummer ist die 0049 30 20 19 16 16. Und Mucke gegen Kummer, beziehungsweise eher gegen das Montagstief, gibt's jetzt. Wir hören Just a Little von Düst. Moin zusammen.
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1: Spielen wir jetzt die nächste Runde mit Susanne aus unserer Sunshine Live Community. Guten Morgen.
2: Ja, hallo, guten Morgen.
1: Mit den Worten, ich bin ganz schlecht in sowas, begann hier unser Gespräch. Aber Susanne, das wollen wir jetzt erstmal sehen. 5 Songs kannst du erraten. Pro Song bekommst du ein Fofi, errätst alle 5, gibt's 500 Tacken. Und ich sag dir jetzt, du schaffst das. Und das sagst du dir am besten auch nochmal kurz, oder?
2: Ja, das hoffe ich. Und ich habe meine Kollegen, also im Zweifelsfall halten die mir Schilder hoch, hoffentlich.
1: Ratet ihr alle gerade zusammen aus dem Büro oder von wo?
2: Ja, also ich versuche es, also dass die mir irgendwie, aber wie gesagt, wir sind alle so ein bisschen, aber ich habe nette Freunde, vielleicht helfen die mir auch irgendwie, auch ich muss mal gucken, ich war, oh Gott, ich bin, nein, ich kann nicht.
1: Okay, Susanne, ganz tief durchatmen, mit gemeinsamer Kraft und auch du schaffst ihr das jetzt. Hier kommt dein Mix, viel Erfolg.

0: So, meine Liebe, das war dein Mix. Deine Zeit startet jetzt. Viel Erfolg.
1: Okay, all the things she said.
0: Oh, yes, richtig.
1: Waterfall.
0: Richtig.
1: Fastboy.
0: Ja, richtig.
1: Just a little.
0: Ja, richtig. Vier hast du?
1: Und told you so.
0: Oh mein Gott! Du hast alle fünf richtig, Susanne!
1: Danke an die Freunde und danke an die Kollegen und vielen lieben Dank.
0: Da haut sie erstmal eine kleine Danksagung raus. Danke ja, vor allen Dingen an dich, Susanne. Mensch, sei stolz auf dich. Du hast es doch auch richtig gut gemacht.
1: Oh ja, danke schön an alle. Wirklich vielen lieben Dank und an euch und oh Gott. Da kann die Woche ja nur gut starten. Ich bin völlig durch den Wind. Entschuldigung.
0: Ach, du Maus. Das macht gar nichts. Super, super sympathisch. Mensch, dann dank jetzt nochmal allen und wir freuen uns auf jeden Fall mit dir und sagen auch ein Dankeschön an dich, dass du hier mitgemacht hast bei unserer Sunshine Life
1: Playlist. Danke an meine Mädels. Danke, ihr wisst, wer gemeint ist. Danke.
0: Und falls ihr es noch nicht gehört habt, danke! Leute, nächste Runde Sunshine Life Playlist kommt um 15 Uhr bei Falk im Sunshine Life Afternoon. Jetzt sind wir erstmal hier bei Sunshine Life. BPM Beats per Morning. Wir machen weiter mit geilen Beats. Martin Garrix und Ed Sheeran's Repeat It. Schauen wir jetzt. Guten Morgen.

Stellt euch mal vor, es gäbe eine Stadt, wo überall, in den U-Bahnhöfen, auf öffentlichen Plätzen, in Cafés und ja sogar in den Zügen geile elektronische Mucke aufgelegt würde. Ich glaube, das wäre für uns alle so die Traumstadt, der Place to be. Den gibt's leider nicht immer, aber temporär gibt's den und zwar immer Ende Oktober in Amsterdam. Beim ADE, dem Amsterdam Dance Event, das dieses Jahr vom 21. bis zum 25. Oktober steigt. Das Treffen für alle, deren Herz im Techno-Beat schlägt. Fast alle krassen DJs, Produzenten, Veranstalter sind am Start. Legen da auf, zeigen ihre Konzepte. Und wer da natürlich auch nicht fehlen darf, seid ihr, liebe Sunshine Live Community. 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Und dann vielleicht Ende Oktober nach Amsti fahren. Ich bin Anna, ihr hört Sunshine Live, BPM Beats The Morning. Und jetzt Still Waiting von Lunax. Guten Morgen.

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1: Gumo, 8:30 Uhr, 8:31 Uhr haben wir es am Montag. Ja, ich weiß, mag keiner, aber wir machen ihn uns zusammen ein bisschen schöner und erträglicher. Mit guten Beats, unserer Sunshine Live BPM Beats per Morning Playlist, wie immer. Und vor allem mit Beats von euch. Heute an unserem Mucke Monday hören wir eure liebsten Songs. Ohrwürmer, All-Time-Favorites, Neuentdeckungen. Egal, was ihr gerade so feiert und was euch gute Laune macht. Wer was Gutes hat, schickt's einfach rüber an die 0049 30.

0: 20, 19, 16, 16. Ich habe hier schon mal was Gutes. Save My Love von Kygo. Hör mal jetzt. Wunderschön wünsche ich euch.
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1: Wunderbare Songs haben wir heute hier schon zu unserem Sunshine Live Mucke Monday gehört. Und den nächsten, den kennen wir alle, Stefan. Welchen hast du für uns?
2: Das Boot, U96.
1: Oh, geiler Track. Warum hast du Bock auf den? Warum willst du den hören?
2: Ja, meine alten Zeiten, da habe ich euch kennengelernt und es ist so das Retro von dem, wo man, also die Erinnerung von früher, das ist so schön, wenn man das so hört und mit dem Ping-Ping von bei dem Song so, das und der Film dazu halt auch, der ist ja Kult, alles Kult.
1: Ja, voll. Kommt dann so richtig bei dir, wenn du den hörst, so, hast du dann so eine Situation im Kopf quasi oder so Momente oder ist es einfach der ganze Vibe von der Zeit?
2: Ja, das war die Zeit auch mit der Love Parade da in Berlin und so, da ging es bei mir los, die Szene so und überhaupt das auch kennenzulernen. Also bin dabei geblieben und habe euch auch kennengelernt da und das ist so meins. Also und da springe ich auf, wenn ich den Song höre und drehe auf, voll, ja.
1: Das machen wir jetzt, Stefan.
2: Ja,
1: hören wir jetzt. Das Boot von U96. Danke dir fürs Teilen der Story und auch für diesen wunderbaren Songwunsch. Hören wir jetzt. Dreh auf und ihr dreht auch auf, liebe Sunshine Live Community. Das ist ein Banger. Guten Morgen.
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2: 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Schon wieder wurde unser 500€ Paylist-Jackpot hier heute Morgen geknackt.
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2: Susanne aus unserer Sunshine Live Community, sie hat es geschafft, alle 5 Songs zu erkennen und hat sich so die 500 Tacken klar gemacht. Und das, obwohl sie sich mit den Worten "Ach, ich weiß nicht, ich kann das nicht so gut" begrüßt hat. Ja, Pustekuchen. Meistens lohnt es sich, einfach mal zu probieren. Und wer von euch das machen will, heute um 15 Uhr bei Falk im Afternoon und morgen ab 7 wieder hier bei mir bei BPM Beats The Morning, habt da die Chance. BPM Beats The Morning läuft jetzt hier gerade auch und wir machen weiter mit den besten Beats, die der Morgen so zu bieten hat. Jetzt Terms and Conditions von Bless. Guten Morgen.
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0: Heiß. Ha. Na, kein Wunder. Kommt frisch aus dem Ofen.
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0: Na, da habe ich mir doch fast die Pfötchen verbrannt. Freitag erschien das neue, mittlerweile schon fünfte Album von DJ und Produzenten-Duo Dusky. Mit ihrem neuen Release wollen sie weg von ihrem ursprünglichen Club-Sound. Das klang ja immer, oder die meisten Songs von denen klangen ja immer so in die Richtung. Ihr hört dieses klubbige, basslastige. Davon wollen sie jetzt weg und haben ein Album released, in dem es mehr so auf natürlich oder in dem mehr so natürliche Einflüsse auf ihrem Weg eine Rolle spielen. Sehr organisch. Ihr könnt ja mal reinhören, was ihr da so raushört. Das ist das neue Album Signal von Dusky. Wir hören Never Forever hier bei BPM Beats per Morning. Einen schönen Start euch.
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Ja, also ich muss sagen, gefällt mir auch. Eine bisschen melancholischere, ruhigere Seite der beiden Jungs von Dusky. Klar, Clubbing-Sound von denen ist auch geil, aber das kann auch mal was. Und ist ja auch geil, wenn MusikerInnen vielseitig sind. Leute, wenn es euch auch gefallen hat und ihr Bock habt, das Album nochmal zu Hause alle Songs durchzuhören, auf Dauerschleife zu hören, dann schreibt mir jetzt ein WhatsApp, denn ich habe hier ein paar Download-Links, mit denen könnt ihr euch das Album kostenlos runterladen. Einfach an die WhatsApp 0049 30 20 19 16 16.

Tag, 9.27 Uhr. Wir fahren langsam hoch, aber wir sind heute eher so ein alter Windows-Rechner. Vielleicht gerade so bei 10, 15.

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3: Und mit Special Guest heute bei mir im Studio, Janus The Bouncer, Türsteher und Club-Ikone aus Berlin ist hier. Guten Morgen.
4: Moinsi.
3: Ja, straight aus einem der bekanntesten Clubs Berlin ist er hier zu uns gekommen. Kann noch gerade ausgucken. Sieht auch echt noch fresh aus dafür, dass er eine ganze Nacht hinter sich hat. Und hat hier heute Morgen schon ordentlich aus dem Nähkästchen geplaudert. Über Bestechungs- und Flirtversuche an der Tür. Promis, die er nicht in den Club gelassen hat. Und solche Dinge, die wir sonst natürlich nicht mitbekommen. Super spannend, geiler spicy Gossip, wie wir ihn alle lieben. Und in einer Viertelstunde haben wir noch ein ganz besonderes, richtig nices Announcement für euch. Jetzt aber erstmal besondere, richtig nice Beats. Wir hören It Feels So Good von Metzari und Ügel. Guten Morgen.
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1: Heute ist wieder Mucke Monday. Es ist Montag und der Community Track, der kommt heute so halb aus der Community. Denn ich habe Janus the Bouncer hier. Guten Morgen.
2: Guten Morgen. Türsteher sind auch Raver. Nicht vergessen.
1: Ja, ey, ihr gehört auf jeden Fall auch zur Community der elektronischen Musik. Wer, wenn nicht ihr, oder?
2: Ja,
1: ich. Und du hast auch heute einen Songwunsch mitgebracht zu unserem Mucke Monday. Hau mal raus.
2: Ja, ist so einer, der macht mich immer so richtig wach, wenn ich irgendwie, weißt du, wenn ich denke jetzt so, jetzt Schlange, jetzt Attacke, jetzt richtig Energie. Physics von Martin Buchs, der fetzt hier auf jeden Fall ein Brett vors Ohr.
1: Geil, genau das, was wir am Montagmorgen gebrauchen
2: Alle mal
1: können.
2: Wach werden.
1: Der fetzt uns ein Brett vors Ohr, na, das wollen wir mal sehen. So ein industrieller Club-Sound. Janus war heute bei BPM Beats beim Morning hier zu Gast. Er ist bekannter Türsteher und ja, man kann schon sagen, Club-Ikone in unserer Hauptstadt in Berlin. Nach dem Song gibt's noch ein letztes kleines Announcement von uns. Bleibt dran, Leute. Spannend.
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0: Wunsch von unserem Gast hier heute bei Sunshine Live, BPM Beats per Morning, Janus the Bouncer.
1: Janus the Bouncer, vielen lieben Dank, dass du heute hier warst.
2: Vielen Dank für die Einladung, ich habe mich sehr gefreut, der Cremant war lecker.
0: Hallo, darüber wollten wir doch nicht reden.
2: Das ist ein Clubgespräch, da bubbelt's.
0: Okay, back to business. Ich würde sagen, ich habe dich jetzt so viel gefragt, wir werfen den Ball auch mal in unsere Sunshine Live Community, oder?
2: Ja, Feuer frei.
0: Also Leute, was wollt ihr denn gerne wissen? Janus, gibt's irgendwas, was Sie nicht fragen dürfen?
2: Tabus? Mhm. Ja, eins.
0: Eins, erzähl.
2: Ja, also ich beantworte keine Fragen zu einem bestimmten Club.
0: Dem, wo du arbeitest?
2: Quack, quack.
0: Okay, wissen wir Bescheid, Leute. Also rüber mit euren Fragen per WhatsApp 0049 30 20 19 16 16.
2: Aber ansonsten gibt es so viele spannende Fragen. Feuer frei. Los geht's.
0: Los geht's. Wir freuen uns. Ihr könnt alles fragen, Leute. Ihr könnt, außer wo er arbeitet, in welchem Club. Was wolltet ihr schon immer mal von einem Türsteher wissen? Egal was. Es kann richtig spicy sein. Haut einfach raus. Nummer habt ihr. Ich freue mich, oder wir freuen uns sehr auf eure Fragen. Und behaltet Instagram mal im Auge. Da kommt heute den Tag über, kommt nochmal ein Post. Genau, da seht ihr auch mein Gesicht zu Janus the Bouncer. Mein Name ist Anna, das war Sunshine Live. BPM Beats by Morning. Wir sehen uns morgen um 6 hier wieder. Kumo!

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3: Timmy Trumpet featuring Moa Lisa. 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

0: am Montagnachmittag hier auf Sunshine Live mit Musik aus Frankreich. Martin Solveig zusammen mit Alma. All Stars. 2 nach 2 ist es.
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0: Los geht's.
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0: Das Londoner Duo Dusky kehrt mit einem Studioalbum zurück auf Anjuna Deep. Nennt sich Signals und ist sozusagen die Nachfolge zu Stick By This. Eine Mischung aus Deep House und britischer Clubmucke. Man hört auch so ein bisschen so die, ja, diese typischen britischen Vibes, ne? Wir hören in einer halben Stunde genauer rein in das Album und werden es auch einmal als Download verschenken. Wir haben Download-Codes hier für euch. Wer es haben möchte, schickt mir das Stichwort Download an die 030 20 19 16 16. 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

0: Eine Weltreise rund um die Welt. Nicholas D. zusammen mit Randy Miller. Around the World. Ja, und davon kann er ein gutes Lied singen, nicht nur eins.
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0: Die Rede ist von André Tanneberger alias ATB. 1998 der große Durchbruch mit 9pm Till I Come. Und jetzt ist er mit seiner Final Chapter Tour am Start und ganz, ganz viel in der ganzen Welt unterwegs. Momentan sehr viele Termine in Polen und Tschechien. Aber am 17. Oktober ist er auch in Deutschland am Start, in seiner Heimat in Bochum zu Home Sweet Home, seiner jährlichen Residency. Und das ist ein Termin, den solltet ihr auf keinen Fall verpassen. Blicken wir aufs Jahr 98 zurück. Sein großer Durchbruch damals. 9 p.m. Till I Come.

0: 98. ATB, 9 p.m. Till I Come. Hört ihr natürlich auch in unserem 90s Channel rund um die Uhr. Auf der Sunshine Live Webseite oder natürlich auch in der ganz neuen Sunshine Live App auf eurem Smartphone. Gleich schalten wir das Licht aus.
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0: nenne ich mal echte Freundschaft. Kygo hat nämlich ein Werk von Avicii vollendet, das durch seinen Tod, also Aviciis Tod, leider nicht fertig wurde, mit Sandro Cavazza, Forever Yours. Und Kygo hat das Teil dann als Tribute zu Ende geführt.
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0: Dusky aus London kehren mit dem neuen Studioalbum zurück. Signals heißt das Ganze, kommt auf Anjuna Deep. 2011 hatten sie ihr Debüt. Stick by This hieß das damals. Und war so eine Mischung aus Deep House und britischer Clubmucke. Also man hört definitiv so UK Garage Einflüsse. Und 13 Tracks sind jetzt auf dem neuen Album mit drauf. Wir haben das einmal für euch da als Download, weil die physischen Tonträger, die gibt es erst irgendwann Ende Oktober, Anfang November. Aber wer mag das Album einmal haben als Download for free, schickt mir jetzt an der 030 20 19 16 16 eine WhatsApp mit dem Stichwort Download. Und ganz wichtig, ich brauche eure E-Mail-Adresse. Das hier ist ein Track aus dem Album Royal Mint.

kommt als physischer Tonträger erst Ende Oktober. Wir haben hier für euch schon Downloadcodes da und einen schenken wir jetzt den Marcel aus Adorf. Yeah. Viel Spaß damit morgen früh bei Anna in Sunshine BPM um 9.45 Uhr. Ein weiterer Check und ein weiterer Downloadcode. 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

0: der Clean Bandit Remix zu Shakira und Bonaboy. Die Die.
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0: Der Montagnachmittag hier bei Sunshine Live mit Bennett, Moise Tanchement. Und wie vielseitig elektronische Musik sein kann, beweisen wir euch gleich, denn gleich einer der Hits des Jahres. Magnetic von The Bowser. In 2,5 Minuten.
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0: ist doch genau die richtige Musik für Spinning, oder? Niklas D. featuring Tun. Toxic Symphony. Wir schauen kurz aufs aktuelle Weltgeschehen und dann gibt's die nächste Runde Playlist. Eine Minute nach drei.
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0: Dankeschön.
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0: ich habe gute Laune, merkt ihr, oder? Ich hoffe, bei euch ist auch so geiles Wetter gerade. Schon die ganzen Tage, Sonnenschein pur und richtig warm. Robin Schulz ist das zusammen mit Erica Cirola. Speechless, sprachlos. Ja, manchmal kann das eben passieren, auch beim Spiel, wenn man selbst mal dran ist, dass man sprachlos ist. Im Radio selbst hört sich das immer so einfach an.
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0: Eure Ohren, unsere Beats, erkennt 5 Titel aus unserer Playlist und macht sie zu eurer Playlist. Und jetzt bin ich gespannt, wer in der Leitung ist. Wer ist da? Hi.
2: Hi, ist Ralf.
0: Ralf, woher?
2: Aus der Nähe von Münster in Nordrhein-Westfalen.
0: Okay, und ja, ich glaube, du kannst es auch bestätigen, ne? Im Radio hört sich das immer so leicht an, ne?
2: Ja, auf jeden Fall, ja. Und dann jetzt schauen wir mal. Ne?
0: Wir geben euch ja Hilfestellung, indem wir 2 Titel schon vorab bekannt geben in der Sunshine Live App. Ich hoffe, du hast das auch gemacht.
2: Ja, ich.
0: Okay, bist du startklar?
2: Auf jeden Fall, ja. Mal gucken.

0: Und jetzt kommt deine 10 Sekunden.
1: Okay. All or nothing oder so?
0: Mhm. Schnell.
1: Save my love,
0: okay, habe ich noch.
1: Ja,
0: okay, lass ich gerade noch gelten, ja?
1: Ja.
0: Also, 3 hast du richtig. 150 ja, Euro.
1: Ja, perfekt, super.
0: Kannst du gebrauchen?
1: Ja, klar.
0: Verrat mir, für was gehen die drauf?
1: So spontan weiß ich noch nicht. Wahrscheinlich irgendwie essen gehen mit Freundin oder so. Und, ja.
0: Hört sich nach einem guten Plan an, bleib in der Leitung, ja?
1: Ja, mach ich.
0: Und morgen früh um 7 Uhr bei Anna in Sunshine Live BPM. Die nächste Spielrunde. 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

0: ich gerade zweimal hingucken. Es ist nicht Empire of the Sun oder so, klingt aber voll danach. Neue Scheibe von Topic und Carte Blanche. Lucky Ones. So, gleich steigen wir ins Auto. James Hype, genau, zusammen mit Miggy de la Rosa. Ferrari. Okay, nicht so ganz meine Gehaltsklasse.
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0: Es war beim Ultra Music Festival in Miami 2015, als Martin Garrix Ed Sheeran auf die Bühne geholt hatte und diesen Song als Weltpremiere performt. Leider gab es vertragliche Probleme und der Song konnte nicht released werden. Das hat sich jetzt geändert. Jetzt ist das Teil von 2015 endlich neu raus. Repeated, deswegen steht da 2015-Version auch hinten dran, falls ihr euch fragt. 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

0: Musik aus Australien. Timmy Trumpet zusammen mit Moa Lisa, Wanna Be Loved. Oh ja, jetzt haben wir 16 Uhr. Muss erstmal durchschnaufen.
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0: Dankeschön.
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0: Und just in diesem Moment startet unser House Monday bis Mitternacht. Der Anfang hier aus dem Studio Mannheim mit DJs After Work. 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
1: Der Hausmann, der hier auf Sunshine Live beginnt auch schon in DJs After Work. Punkt 18 Uhr übernimmt Mau P mit Triple X Radio. Ab 19 Uhr AKAK mit Rhythm Prism aus unserem Hauptstadtstudio in Berlin. LP Jobby mit Femhouse Radio von 20 bis 21 Uhr. Danach der Mann mit der Maske. Clapton mit Clapcast ab 21 Uhr. Dann geht's nach London, nach UK, zum Label Defected. Legendäres House-Label mit Defected Radio. Und ab 23 Uhr übernimmt aus Miami die S-Man, Roger Sanchez, House-Legende. Der Hausmeister hier auf Sunshine Live.
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0: Der Hausmann, der hier auf Sunshine Live schon in DJs After Work. Ihr könnt dabei sein. Schickt mir eine WhatsApp ins Studio. 030 20 19 16 16 hat uns aus Bella Italia auch Fulvio gemacht.
1: Grüß. Ich und Daniele, wir sind im Auto, wir hören dir. Ja? Ein schönes Tag. Ciao.
0: Find ich cool. Auch in Bella Italia die neue Sunshine Live App installiert. Könnt ihr weltweit machen. Könnt ihr uns gerne berichten, falls ihr uns auch gerade irgendwo rund um diese Welt zuhört. Vielleicht außerhalb von Deutschland oder der Schweiz oder Österreich. Würde mich freuen. 030 20 19 16 16 oder die Vorwahl natürlich dazu. +49.

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Moin, hier ist André. Wir sind gerade hart am Renovieren vom Wohnzimmer und mit eurer Musik geht das natürlich am allergeilsten. Grüße gehen raus an meine Helfer, meine Frau Katrin und meinen Sohn Tom. Macht weiter so.

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1: Mit dem House Monday. Kurze Newsbreak. Und dann geht's direkt bis 18 Uhr weiter hier aus dem Studio Mannheim.
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1: Merci vielmals.
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1: Seid ihr bereit? Der House Monday, noch eine Stunde live hier aus dem Studio Mannheim. Aber noch bis Mitternacht hier auf Sunshine Live mit richtig coolen weiteren Shows. Gleich dazu mehr. 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

Don't Kill My Wife. Liquid Rose und Trace ist das. Davor La Cumbia, auch ein schöner Klassiker, neu verarbeitet von Marils. Martin Ilken haben wir gehört mit Matola und Slandy. For You, ein großes U, davor eine 4. Und Lights Out von Max Styler haben wir noch gehört. Gleich Laidback Loop, Break the House Down im neuen Gewand von Chris Lorenzo.

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1: Oh ja, da haben wir noch ein bisschen Gas gegeben nochmal zum Schluss. Mezzosari und Christopher Naughty. The Four Odd Mob. Losing Control. Sidepiece haben wir gehört mit Sex Cells. Tarantula, der Klassiker von Pleasurecraft im Max Styler Remix. Und Laidback Luke wurde auch geremixed. Break the House Down im Chris Lorenzo Remix. Gleich übernimmt Mau P mit Triple X Radio. Aka Aka ab 19 Uhr mit Rhythm Prism. LP Jobby ab 20 Uhr mit Femhouse Radio. Claptone ab 21 Uhr mit Clapcast. Das Label Defected ab 22 Uhr mit Defected Radio. Und ab 23 Uhr Roger Sanchez, Release Yourself. Der House Monday hier auf Sunshine Live. Bin DJ Falk, wenn ihr Bock habt, schaut mal auf meine Socials, würde mich freuen. DJ Falk Official in einem Wort, DJ Falk Offizial bei Facebook und Insta. Vielleicht werden wir ja Freunde, würde mich freuen. Es ist 18 Uhr.
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0: Freunde und willkommen bei Risen Prison, der Show, die euch Woche für Woche mit den besten Hausbängern versorgt. Ich bin Hannes.
1: Und ich bin Holger. Und zusammen sind wir AKAK.
2: Es ist Hausmontag und die Festivalsaison ist jetzt wirklich offiziell zu Ende.
0: Zum Abschied vom Sommer haben wir euch aber nochmal ein richtig schönes Nach-Vorne-Set vorbereitet.
2: Das schiebt von Anfang an ordentlich, hat aber natürlich genau die richtige Prise Hit-Charakter mit eingebaut.
0: Also der perfekte Mix, um gut gelaunt in den Feierabend zu starten.

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0: Release yourself mit Roger Sanchez.

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